0: Wollt ihr Menana noch mal hören?
1: Oh yeah, yeah, yeah, that's good.
0: Das kennen wir hier anders. Wollt ihr Menana noch mal hören?
1: Yeah, of course, you had a good voice. Great vocals. So, here's a standard.